War Flowers, genau, sehr gut. One Headlight, jetzt wird wieder ewig in einer Zeit noch. Ich habe nicht gehabt, ich habe noch ein Thema, ich habe die Mecke Zeit noch, ich habe noch ein Zeit noch. Aha. Weil ich mich nicht schieben bin, ja, ich habe noch einmal die Christopher, die Christopher Turner, Backstreet Boys, ich habe nicht schon gesagt, ja, Backstreet Boys, ich habe ewig in einer Zeit noch. Lady Gaga, hängt mir da durch verschiedene Wege. Oder sieht da, es geht noch so, mit Blue October, ja, nur mal, immer complicated, sans oublier, complicated. Hängt mir da den Ewa, ich da, es geht noch. Habt ihr denn da? Nur mit einer Zeit, nur die Sänger, Backstreet Boys.